0: Ja, die Neufeld ist runter. Really terrible.
1: Okay.
0: Waiting for a bit, that's important.